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1: Schön, dass ihr eingeschaltet habt. Hier ist Sebastian Impikofen. Heute am Weltblutspendetag. Einer von den Tagen, die ohne großes Tamtam daran erinnern, dass ihr mit einer Spende ganz konkret helfen könnt. Wo ihr spenden könnt, alles auf unserer Homepage. Einfach mal reinklicken. Und wir begleiten euch jetzt hier natürlich durch die Nacht. Something.

Das ist euer Sonntagmorgen hier auf Arabella. Schön, dass ihr bei uns seid. Wenn es für euch heute in die Berge geht, dann am besten die Kraft gut einteilen, sonst braucht es vielleicht eine helfende Hand. So wie bei der Caro vor kurzem, die war unterwegs am Wendelstein und kurz vorm Ziel fix und fertig, es ging einfach nicht mehr, bis ihr Engel kam. Der Raphael, wie sie selbst sagt, der hat ihr das letzte Stück geholfen, hat auch ihren Akku noch aufgeladen und sie ist ihm unendlich dankbar. Das Problem, Raphael und Caro haben sich nur kurz gesehen und sie konnte gar nicht gescheit Danke sagen. Darum hat sie uns gebeten, bei der Suche mitzuhelfen. Also, Raphael, wenn du das hörst, bitte melde dich bei uns, wir vermitteln dann. Und weil wir eh immer helfen wollen, dann schickt uns gerne auch eure Geschichten.

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1: Im Moment ist es meist nur locker bewölkt oder stellenweise auch klar. Die Temperaturen, die gehen bis in der Früh runter auf 15 bis 8 Grad. Heute am Sonntag, da bekommen wir Wolken, aber auch Sonne und im Osten ganz vereinzelt auch ein paar Schauer. Die Höchstwerte erreichen 16 Grad im Hoferland und bis zu 25 Grad im Allgäu. Im Laufe der kommenden Woche, da kommt dann der Hochsommer mit um und über 30 Grad ab Mittwoch.
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1: Ich bin Hendrik Daum. Donald Trump wird heute 80 Jahre alt und es läuft nicht gut für den US-Präsidenten. Der Berg an Problemen wächst, aber je größer die Krisen, desto mehr haut er drauf. Sein Geburtstag heute soll jedenfalls ein Fest der Superlative werden, unter anderem mit Käfigkämpfen vor dem Weißen Haus in Washington. Von dort berichtet Tina Eck.
2: Trump will Land und Leute mit knallharten Kämpfen in Käfigen begeistern, direkt am Weißen Haus. Männerkult und Gewaltspektakel als schrille Ablenkung von den vielen politischen Problemen und als Höhepunkt seiner Geburtstagsfeier. Seit Wochen wird am Weißen Haus eine Gladiatoren-Arena gebaut, in der die Kampfshow über die Bühne gehen soll. 4.000 geladene Gäste sitzen direkt im Käfig, zigtausende sollen auf Leinwänden zugucken. Kostenpunkt 60 Millionen Dollar.
1: Die Pharmaindustrie erntet Kritik für ihre Forderung, von Einsparungen im Zuge der Gesundheitsreform verschont zu werden. Der Spitzenverband der gesetzlichen Krankenkassen erklärte, den öffentlichen Erpressungsversuchen der Pharmaindustrie nachzugeben, wäre ein fatales Signal. Die geplante Gesundheitsreform sieht finanzielle Einschnitte bei Versicherten, Ärzten, Krankenhäusern und eben auch der Pharmaindustrie vor. Auch Bundesgesundheitsministerin Wagen betonte, jeder, auch die Pharmaindustrie, müsse seinen Beitrag leisten. Bayerns kleinste Gemeinde wählt heute erneut einen Bürgermeister. In Chiemsee war die Wahl im März gescheitert, weil der einzige Kandidat in der Inselgemeinde keine Mehrheit bekam. Viele Wähler hatten einfach andere Namen auf den Stimmzettel geschrieben. Auch diesmal tritt nur ein Kandidat an. Die Gemeinde hat rund 170 Einwohner, etwa 140 davon sind wahlberechtigt. Bei der Fußballweltmeisterschaft haben Brasilien und Marokko bei ihrem Turnierauftakt 1:1 unentschieden gespielt. Ebenfalls 1:1 endete das Spiel zwischen der Schweiz und Katar. Die Schweiz lag zwar früh mit einem Tor vorne, in der Nachspielzeit glich Katar aber kurz vor dem Abpfiff noch aus. Das DFB-Team ist inzwischen in Houston gelandet, wo heute Abend um 19 Uhr das erste Gruppenspiel ansteht, und zwar gegen Curaçao.
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1: Im Moment ist es meist nur locker bewölkt oder stellenweise auch klar. Die Temperaturen, die gehen bis in der Früh runter auf 15 bis 8 Grad. Heute am Sonntag, da bekommen wir Wolken, aber auch Sonne und im Osten ganz vereinzelt auch ein paar Schauer. Die Höchstwerte erreichen 16 Grad im Hoferland und bis zu 25 Grad im Allgäu. Im Laufe der kommenden Woche, da kommt dann der Hochsommer mit um und über 30 Grad ab Mittwoch.
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3: Einen wunderschönen neuen Tag. Es ist Sonntag. Sebastian Impekofen hier im Studio. Schön, dass ihr dabei seid.

Heute ist der Tag der Tage. Deutschland spielt bei der WM ihr erstes Gruppenspiel gegen Curaçao. 19 Uhr ist für unsere Zeit Anstoß. Ein erster WM-Spieltag für Deutschland. Bisschen spannend. Wir werden dabei sein, wir werden schauen, wie es wird. Und jetzt begleiten wir euch durch die Nacht hier auf Arabella.

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1: Im Moment ist es meist nur locker bewölkt oder stellenweise auch klar. Die Temperaturen, die gehen bis in der Früh runter auf 15 bis 8 Grad. Heute am Sonntag, da bekommen wir Wolken, aber auch Sonne und im Osten ganz vereinzelt auch ein paar Schauer. Die Höchstwerte erreichen 16 Grad im Hoferland und bis zu 25 Grad im Allgäu. Im Laufe der kommenden Woche, da kommt dann der Hochsommer mit um und über 30 Grad ab Mittwoch.
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1: Ich bin Hendrik Daum. In Deutschland werden im Jahr mehr als 3 Millionen Blutspenden benötigt, zum Beispiel für Unfallopfer oder für die Behandlung von Krebserkrankungen. Der heutige Weltblutspendetag soll auf die Bedeutung von Blutspenden aufmerksam machen, wie Julian Degler berichtet.
2: Mit einer einzigen Blutspende kann eine Spenderin bis zu 3 Menschen helfen, sagt das Rote Kreuz. Und das hat auch Vorteile für die Spenderin. Regelmäßige Spenden kann Bluthochdruck senken. Außerdem wird vor jeder Spende die eigene Gesundheit über die Blutwerte gecheckt. Dennoch sinkt vor allem im Sommer durch Urlaubs- und Ferienzeiten die Spendebereitschaft und Blutkonserven werden häufig knapp.
1: Beim Wechsel des Stromanbieters entscheiden sich immer mehr Verbraucher für Ökostromtarife. Laut Verivox entfielen 2026 bereits gut 80% aller über das Portal abgeschlossenen Stromverträge auf Tarife mit 100% erneuerbaren Energien. Das ist ein neuer Höchstwert. Vor 5 Jahren lag der Anteil noch bei rund 68%. Neben Umwelt- und Klimaschutz sind oft auch die günstigen Preise ein Grund, denn viele Ökostromtarife sind mittlerweile die preiswerteste Option für Verbraucher. Am Klinikum Landkreis Erding ist eine Weltpremiere gelungen. Zum ersten Mal wurde eine Nebenniere mit einem robotisch assistierten System entfernt. Das hochmoderne Assistenzsystem mit dem Namen Dexter ist laut Bild erst seit 4 Monaten im Einsatz. Der Vorteil: die minimalinvasive Technik ermöglicht besonders schonende Eingriffe und Patienten erholen sich danach auch schneller. Bei der Fußball-Weltmeisterschaft haben Brasilien und Marokko 1:1 unentschieden gespielt. Ebenfalls 1:1 endete das Spiel zwischen der Schweiz und Katar. Die Eidgenossen lagen zwar früh mit einem Tor vorne, in der Nachspielzeit glich Katar aber kurz vor dem Abpfiff noch aus. Das DFB-Team ist inzwischen in Houston gelandet, wo heute Abend um 19 Uhr das erste Gruppenspiel gegen Curaçao ansteht. Laut Bundestrainer Nagelsmann sind alle fit und so wird zum Turnierauftakt Manuel Neuer im Tor stehen.
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1: Im Moment ist es fast überall nur locker bewölkt bei Frühwerten zwischen 15 und 8 Grad. Heute am Sonntag, da bekommen wir einen freundlichen Mix aus Sonne und Wolken. Nur ganz im Osten kann auch mal vereinzelt ein Schauer runterkommen. Die Höchstwerte erreichen heute 16 Grad im Hoferland und bis zu 25 Grad im Allgäu. Im Laufe der kommenden Woche, da kommt dann der Hochsommer mit um und über 30 Grad ab Mittwoch.
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3: Guten Morgen, guten Abend oder gute Nacht, je nachdem, was es für euch ist. Hier ist Sebastian Impekhofen. Es ist Sonntag. Draußen ist gerade alles ein bisschen ruhiger als sonst und ich würde sagen, die Ruhe genießen wir und freuen uns auf einen Tag, bei dem wieder einiges ansteht. Hier ist Arabella und wir sind natürlich bei euch.

Wir starten gemeinsam in den Sonntagmorgen. Arabella hier. Die erste Woche nach den Pfingstferien ist vorbei. Die ist jetzt auch geschafft. War eine ganz schön lange Woche. Da könnte man schon wieder eigentlich Urlaub brauchen. Deshalb ist es ja auch so wichtig, dass wir uns das Urlaubsfeeling ganz lang beibehalten. Nehmt zum Beispiel am Wochenende euch gar nicht so viel vor. Lasst es ein bisschen ruhiger angehen mit dem Haushalt zum Beispiel. Oder genießt einfach den Tag gleich am See mit einem Eis und was Kaltem zum Trinken. Ist sowieso besser. Drum starten wir auch ganz entspannt mit Urlaubsfeeling hier in den Sonntagmorgen auf Arabella. 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
1: Im Moment ist es fast überall nur locker bewölkt bei Frühwerten zwischen 15 und 8 Grad. Heute am Sonntag, da bekommen wir einen freundlichen Mix aus Sonne und Wolken. Nur ganz im Osten kann auch mal vereinzelt ein Schauer runterkommen. Die Höchstwerte erreichen heute 16 Grad im Hoferland und bis zu 25 Grad im Allgäu. Im Laufe der kommenden Woche, da kommt dann der Hochsommer mit um und über 30 Grad ab Mittwoch.
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1: Ich bin Hendrik Daum. Einen schönen guten Morgen. Donald Trump wird heute 80 Jahre alt, aber es läuft gerade nicht gut für den US-Präsidenten. Der Berg an Problemen, er wächst, aber je größer die Krisen, desto mehr haut er einfach drauf. Sein Geburtstag heute soll jedenfalls ein Fest der Superlative werden, unter anderem mit Käfigkämpfen vor dem Weißen Haus in Washington. Von dort berichtet für uns Tina Eck.
2: Trump will

0: Und Leute mit knallharten kämpfenden Käfigen begeistern direkt am Weißen Haus. Männerkult und Gewaltspektakel als schrille Ablenkung von den vielen politischen Problemen und als Höhepunkt seiner Geburtstagsfeier. Seit Wochen wird am Weißen Haus eine Gladiatoren-Arena gebaut, in der die Kampfshow über die Bühne gehen soll. 4000 geladene Gäste sitzen direkt im Käfig, zigtausende sollen auf Leinwänden zugucken. Kostenpunkt 60 Millionen Dollar.
1: Der Bund und die Länder stehen offenbar in Sachen finanzielle Lastenverteilung kurz davor, sich zu einigen. Wie das Handelsblatt meldet, zeichnet sich ein Kompromiss ab. Bund und Länder verhandeln ja schon seit dem vorigen Jahr darüber, wie sie Kosten aufteilen, etwa für neue Sozialausgaben. Dabei soll jetzt der Grundsatz verankert werden, dass derjenige, der eine Leistung bestellt, diese auch bezahlen soll. Die Eisenbahngewerkschaft EVG erwartet deutliche Einschränkungen für den Fernverkehr, sollte das italienische Bahnunternehmen Italo einsteigen. Mindestens 16 Städten drohe die Abkopplung vom ICE und IC-Verkehr. Das berichtet die Bild am Sonntag und beruft sich auf eine Analyse der EVG. Italo will ab 2028 in Deutschland Fernverkehrsfahrten anbieten. Zunächst auf den Strecken München-Frankfurt-Köln-Dortmund und München-Berlin-Hamburg. Bei der Fußball-Weltmeisterschaft haben Brasilien und Marokko 1:1 unentschieden gespielt. Ebenfalls 1:1 endete das Spiel zwischen der Schweiz und Katar. Die Schweiz lag zwar früh mit einem Tor vorne, in der Nachspielzeit glich Katar aber kurz vor dem Abpfiff noch aus. Das DFB-Team ist inzwischen in Houston gelandet, wo heute Abend das erste Gruppenspiel ansteht, und zwar gegen Curaçao. Die Voraussetzungen für den Turnierauftakt sind laut Bundestrainer Nagelsmann perfekt, auch was unseren Mann im Tor betrifft.
2: Ja, alle Spieler sind gesund und Manu wird beginnen, auch gesund, alle fit, keiner krank gemeldet oder sonst irgendwas, nichts passiert heute.
1: Anpfiff ist um 19 Uhr.
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1: Im Moment ist es fast überall nur locker bewölkt bei Frühwerten zwischen 15 und 8 Grad. Heute am Sonntag, da bekommen wir einen freundlichen Mix aus Sonne und Wolken. Nur ganz im Osten kann auch mal vereinzelt ein Schauer runterkommen. Die Höchstwerte erreichen heute 16 Grad im Hoferland und bis zu 25 Grad im Allgäu. Im Laufe der kommenden Woche, da kommt dann der Hochsommer mit um und über 30 Grad ab Mittwoch.
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4: Schön, dass ihr eingeschaltet habt. Hier ist Sebastian Impikofen. Heute am Weltblutspendetag. Einer von den Tagen, die ohne großes Tamtam daran erinnern, dass ihr mit einer Spende ganz konkret helfen könnt. Wo ihr spenden könnt, alles auf unserer Homepage. Einfach mal reinklicken. Und wir begleiten euch jetzt hier natürlich durch die Nacht.

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1: Das ist euer Sonntagmorgen hier auf Arabella. Schön, dass ihr bei uns seid. Wenn es für euch heute in die Berge geht, dann am besten die Kraft gut einteilen, sonst braucht es vielleicht eine helfende Hand. So wie bei der Caro vor kurzem, die war unterwegs am Wendelstein und kurz vorm Ziel fix und fertig, es ging einfach nicht mehr, bis ihr Engel kam. Der Raphael, wie sie selbst sagt, der hat ihr das letzte Stück geholfen, hat auch ihren Akku noch aufgeladen und sie ist ihm unendlich dankbar. Das Problem, Raphael und Caro haben sich nur kurz gesehen und sie konnte gar nicht gescheit Danke sagen. Drum hat sie uns gebeten, bei der Suche mitzuhelfen. Also, Raphael, wenn du das hörst, bitte melde dich bei uns, wir vermitteln dann. Und weil wir eh immer helfen wollen, dann schickt uns gerne auch eure Geschichten.
2: Hallo.

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2: Im Moment ist es fast überall nur locker bewölkt bei Frühwerten zwischen 15 und 8 Grad. Heute am Sonntag, da bekommen wir einen freundlichen Mix aus Sonne und Wolken. Nur ganz im Osten kann auch mal vereinzelt ein Schauer runterkommen. Die Höchstwerte erreichen heute 16 Grad im Hoferland und bis zu 25 Grad im Allgäu. Im Laufe der kommenden Woche, da kommt dann der Hochsommer mit um und über 30 Grad ab Mittwoch.
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1: Ich bin Justin Hamm. Guten Morgen. Bei uns in Deutschland werden im Jahr mehr als 3 Millionen Blutspenden benötigt, zum Beispiel für Unfallopfer.

0: Opfer oder Krebspatienten. Der heutige Weltblutspendetag soll darauf aufmerksam machen, wie Julia Dengler berichtet.
1: Mit einer einzigen Blutspende kann eine Spenderin bis zu 3 Menschen helfen, sagt das Rote Kreuz. Und das hat auch Vorteile für die Spenderin. Regelmäßige Spenden kann Bluthochdruck senken. Außerdem wird vor jeder Spende die eigene Gesundheit über die Blutwerte gecheckt. Dennoch sinkt vor allem im Sommer durch Urlaubs- und Ferienzeiten die Spendebereitschaft und Blutkonserven werden häufig knapp.
0: Die USA und der Iran haben sich auf eine Absichtserklärung für ein Friedensabkommen geeinigt. Vermittler Pakistan teilte mit, dass der Plan jetzt elektronisch unterzeichnet werden soll. Laut US-Präsident Trump passiert das schon heute, das schließt die iranische Seite aber aus. Die Vereinbarung sieht demnach vor, dass die Straße von Hormuz wieder für den Schiffsverkehr geöffnet werden soll. Die USA sollen im Gegenzug die Blockade iranischer Häfen aufheben. Bayerns kleinste Gemeinde wählt heute erneut einen Bürgermeister. In Chiemsee war die Wahl im März gescheitert, weil der einzige Kandidat in der Inselgemeinde keine Mehrheit bekam. Viele Wähler hatten einfach andere Namen auf den Stimmzettel geschrieben. Auch diesmal trifft nur ein Kandidat an. Die Gemeinde hat rund 170 Einwohner, etwa 140 davon sind wahlberechtigt. Das erste richtige Topspiel bei der Fußball-WM konnten von uns wohl nur die wenigsten schauen. Brasilien und Marokko haben sich in der Nacht 1:1 getrennt. Ebenfalls 1:1 spielten die Schweiz und Katar. Einen Auftaktsieg feierte Schottland beim 1:0 gegen Haiti. Heute Abend geht's los für die deutsche Mannschaft. Um 19 Uhr ist Anstoß in Houston gegen Curaçao. Laut Bundestrainer Julian Nagelsmann sind alle Spieler fit. Also wird auch Manuel Neuer sein Comeback im Tor geben.
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0: Der Sonntag beschert uns heute einen freundlichen Mix aus Sonne und Wolken. Nur im Osten Bayerns kann es vereinzelt mal einen Schauer geben. Die Höchstwerte reichen 16 Grad im Hofer Land und bis zu 25 Grad im Allgäu. Im Lauf der kommenden Woche kehrt dann der Hochsommer zurück mit um und vor allem über 30 Grad ab Mittwoch.
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1: Der Sonntag beschert uns heute einen freundlichen Mix aus Sonne und Wolken. Nur im Osten Bayerns kann es vereinzelt mal einen Schauer geben. Die Höchstwerte erreichen 16 Grad im Hofer Land und bis zu 25 Grad im Allgäu. Im Lauf der kommenden Woche kehrt dann der Hochsommer zurück mit um und vor allem über 30 Grad ab Mittwoch.
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1: Ich bin Justin Hamm. Guten Morgen. Viel Spannung, wenig Tore. So lässt sich die zurückliegende Nacht bei der Fußball-WM in Nordamerika beschreiben. Das Top-Duell zwischen Brasilien und Marokko endete 1:1, genauso wie das Spiel der Schweiz gegen Katar. Und Schottland holte einen knappen 1:0-Sieg gegen Haiti.

0: Haiti. Heute Abend startet Deutschland ins Turnier gegen Curaçao. Bundestrainer Julian Nagelsmann sieht sein Team für die WM gewappnet.
1: Sie haben sehr gut trainiert, viele Spiele in Folge gewonnen, machen sehr guten Eindruck aus, was die Stimmung angeht innerhalb des Teams. Und das ist dann aus Trainersicht immer das Entscheidende, ob man nervös ist oder nicht so nervös. Und Stand jetzt bin ich noch sehr ruhig. Freue mich auch extrem darauf, dass es losgeht.
0: Anstoß ist um 19 Uhr unserer Zeit. Heute ist Weltblutspendetag und das Thema ist wichtiger denn je. Rund 15.000 Blutkonserven werden täglich in Deutschland benötigt, doch es gibt immer weniger Spender. Vom Deutschen Roten Kreuz heißt es, es gebe immer mehr ältere Spender und weniger junge, die nachkommen. Aber auch andere Faktoren sind ein Problem, zum Beispiel zu wenige Spenden in der Sommerurlaubssaison. Am Klinikum Landkreis Erding ist eine Weltpremiere gelungen. Zum ersten Mal wurde eine Nebenniere mit einem robotisch assistierten System entfernt. Das hochmoderne Assistenzsystem Dexter ist laut Bild erst seit 4 Monaten im Einsatz. Der Vorteil: die minimalinvasive Technik ermöglicht besonders schonende Eingriffe und Patienten erholen sich danach auch schneller. Und wir gehen nochmal zurück in die USA. Die Basketballer der New York Knicks haben sich zum ersten Mal seit 53 Jahren zum NBA-Champion gekrönt. Auch im 5. Spiel gegen die San Antonio Spurs gelang den Knicks ein Comeback-Sieg. 94-90. Es war der entscheidende 4-1-Sieg in der Finalserie. Zum New Yorker Kader gehört auch Ariel Hugh-Porty, der sich als dritter deutscher Basketballer NBA-Champion nennen darf.
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0: Der Sonntag beschert uns heute einen freundlichen Mix aus Sonne und Wolken. Nur im Osten Bayerns kann es vereinzelt mal einen Schauer geben. Die Höchstwerte reichen 16 Grad im Hofer Land und bis zu 25 Grad im Allgäu. Im Lauf der kommenden Woche kehrt dann der Hochsommer zurück mit um und vor allem über 30 Grad ab Mittwoch.
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So werdet ihr ganz, ganz sanft geweckt von Whitney Houston hier auf Arabella Bayern mit The Greatest Love of All. Und gleich was zum Träumen. 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
4: Der Sonntag beschert uns heute einen freundlichen Mix aus Sonne und Wolken. Nur im Osten Bayerns kann es vereinzelt mal einen Schauer geben. Die Höchstwerte reichen 16 Grad im Hofer Land und bis zu 25 Grad im Allgäu. Im Lauf der kommenden Woche kehrt dann der Hochsommer zurück mit um und vor allem über 30 Grad ab Mittwoch.
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4: Ich bin Justin Hamm. Guten Morgen. Fehlstart für die Türkei bei der Fußball-Weltmeisterschaft. Im Auftaktspiel gegen Australien hat die türkische Mannschaft eine 0:2 Niederlage kassiert. Iran Kunder und Metcalf trafen für das Team aus Down Under. Zuvor gewann Schottland knapp mit 1:0 gegen Haiti. Das Topspiel zwischen Brasilien und Marokko endete 1:1, genau wie Schweiz gegen Katar. Heute Abend geht's für Deutschland los. Um 19 Uhr trifft das DFB-Team in Houston auf Curaçao. In Deutschland werden im Jahr mehr als 3 Millionen Blutspenden benötigt, zum Beispiel für Unfallopfer oder für Krebspatienten. Der heutige Weltblutspendetag soll darauf aufmerksam machen, wie Julian Degler berichtet.
5: Mit einer einzigen Blutspende kann eine Spenderin bis zu 3 Menschen helfen, sagt das Rote Kreuz. Und das hat auch Vorteile für die Spenderin. Regelmäßige Spenden kann Bluthochdruck senken. Außerdem wird vor jeder Spende die eigene Gesundheit über die Blutwerte gecheckt. Dennoch sinkt vor allem im Sommer durch Urlaubs- und Ferienzeiten die Spendebereitschaft und Blutkonserven werden häufig knapp.
4: Gute Nachrichten für die katholische Kirche in Bayern. In diesem Jahr werden in allen bayerischen Bistümern wieder Priester geweiht. Insgesamt 11. Das klingt erstmal nicht viel, ist aber eine Steigerung gegenüber dem Vorjahr, als es nur 6 waren und gleich 3 Bistümer leer ausgingen. Bundesweit sieht's Mauer aus. 1962 gab es zum Beispiel noch 557 Priesterweihen. 2025 waren es gerade mal 25. Mit 6 Wochen Verspätung ist eine der wichtigsten Bahnstrecken

0: Strecken Deutschlands wieder ans Netz gegangen. Zwischen Berlin und Hamburg rollen wieder die Züge. Die Strecke wurde generalsaniert, Gleise erneuert, neue Weichen eingebaut und Bahnhöfe modernisiert. Tausende Pendlerinnen und Pendler sind nun nicht mehr auf den Schienenersatzverkehr mit Bussen angewiesen.
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0: Der Sonntag beschert uns heute einen freundlichen Mix aus Sonne und Wolken. Nur im Osten Bayerns kann es vereinzelt mal einen Schauer geben. Die Höchstwerte reichen 16 Grad im Hofer Land und bis zu 25 Grad im Allgäu. Im Lauf der kommenden Woche kehrt dann der Hochsommer zurück mit um und vor allem über 30 Grad ab Mittwoch.
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0: Der Arabella Bayern Ausflugstipp. Die Regensburger Altstadt ist ja sowieso schon immer top für einen Sonntagsausflug mit dem großen Dom und mit der schönen Donau. Heute ist außerdem großer Antikmarkt, also perfekt zum Stöbern und danach vielleicht noch in ein kleines verwinkeltes Café. Rund 250 Händlerinnen und Händler sind vor Ort und haben wirklich alles Mögliche für euch mit dabei. Projektleiterin Veronika Prockl.
1: Grundsätzlich gibt es alles Mögliche an Geschirr, Möbel, Porzellan, Bilder, antiquarische Bücher. Es ist eben alles über 50 Jahre alt, also hat alles auch eine sehr hohe Qualität und es ist kein Drödel. Es wird ja auch ein tolles Wetter, also deswegen freue ich mich auf jeden Fall schon.
0: Schaut aktuell jedenfalls ganz gut aus. Los geht's in der Regensburger Innenstadt heute von 9 bis 17 Uhr. Ganz viel Spaß beim Stöbern und das ist euer Sonntagmorgen mit Man Without Hats, die 80er auf Arabella Bayern mit Pop Goes the World.

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6: Der Sonntag beschert uns heute einen freundlichen Mix aus Sonne und Wolken. Nur im Osten Bayerns kann es vereinzelt mal einen Schauer geben. Die Höchstwerte erreichen 16 Grad.

0: Grad im Hofer Land und bis zu 25 Grad im Allgäu. Im Lauf der kommenden Woche kehrt dann der Hochsommer zurück mit um und vor allem über 30 Grad ab Mittwoch.
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1: Ich bin Justin Hamm. Guten Morgen. Heute ist Weltblutspendetag und das Thema ist wichtiger denn je. Rund 15.000 Blutkonserven werden täglich in Deutschland benötigt. Doch es gibt immer weniger Spender. Vom Deutschen Roten Kreuz heißt es, es gebe immer mehr ältere Spender und weniger junge, die nachkommen. Aber auch andere Faktoren sind ein Problem, zum Beispiel zu wenige Spenden in der Sommerurlaubssaison. Donald Trump wird heute 80 Jahre alt und es läuft nicht gut für den US-Präsidenten, der Berg an Problemen wächst. Aber je größer die Krisen, desto mehr haut er drauf. Beispiel: seinen Geburtstag heute feiert er mit Käfigkämpfen vor dem Weißen Haus. Tina Eck berichtet aus Washington.
2: Männerkult und Gewaltspektakel als schrille Ablenkung von den vielen politischen Problemen und als Höhepunkt seiner Geburtstagsfeier. Seit Wochen wird am Weißen Haus eine Gladiatorenarena gebaut, in der die Kampfshow über die Bühne gehen soll. Trump mit 80 will Stärke demonstrieren. Zeitgleich sind viele Proteste geplant.
1: Bayerns kleinste Gemeinde wählt heute erneut einen Bürgermeister. In Chiemsee war die Wahl im März gescheitert, weil der einzige Kandidat in der Inselgemeinde keine Mehrheit bekam. Viele Wähler hatten einfach andere Namen auf den Stimmzettel geschrieben. Auch diesmal tritt nur ein Kandidat an. Die Gemeinde hat rund 170 Einwohner, etwa 140 sind wahlberechtigt. Heute wird es ernst für die deutsche Fußballnationalmannschaft. In Houston, Texas startet das DFB-Team in die WM. Erster Gegner ist der karibische Inselstaat Curaçao. Anstoß ist um 19 Uhr. Keinen guten Auftakt.

0: Hingegen hat die Türkei erwischt, die mit 0:2 gegen Australien verlor. Brasilien und Marokko trennten sich 1:1, genau wie die Schweiz und Katar. Schottland besiegte Haiti mit 1:0.
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0: Es ist heute ein freundlicher Mix aus Sonne und Wolken. Nur im Osten Bayerns kann es vereinzelt mal regnen. Die Temperaturen, die steigen auf 16 Grad im Hofer Land und bis zu 25 Grad an den Bergen. Im Lauf der Woche kehrt dann der Hochsommer zurück mit und am Mittwoch sogar über 30 Grad.
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1: Wo kommen Milch, Eier oder Honig eigentlich her? Schaut's euch an, heute beim Tag des offenen Hofes in ganz Bayern. Mit ganz vielen Veranstaltungen auf den Bauernhöfen und frischen Produkten vor Ort. Zum Beispiel heute nochmal beim Betrieb Huckepack in Erlangen in Mittelfranken oder auch in der Versuchsstation Karolinenfeld in Kolbermoor in Oberbayern. Und heute ist außerdem der letzte Tag des Glatzenweinfests in Neuses am Berg in Unterfranken. Da ist der Name Programm, oder zumindest fast. Heute gibt's auf dem Marktplatz nochmal frische Weine, gutes Essen und gemütliche Weinfeststimmung vor dem Renaissance-Rathaus. Und heute Nachmittag um 15 Uhr werden dann traditionell die schönsten Glatzen prämiert. Ihr dürft aber auch mit Haaren mitfeiern. Für mehr Tipps klickt einfach rein in unseren extra großen Veranstaltungskalender auf arabella-bayern.de oder auch in unsere App. Und jetzt für euer Sonntagsfrühstück auf Arabella Bayern, Level 42 und Lessons in Love.

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1: Es ist heute ein freundlicher Mix aus Sonne und Wolken. Nur im Osten Bayerns kann es vereinzelt mal regnen. Die Temperaturen, die steigen auf 16 Grad im Hoferland und bis zu 25 Grad an den Bergen. Im Lauf der Woche kehrt dann der Hochsommer zurück mit und am Mittwoch sogar über 30 Grad.
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4: Ich bin Justin Hamm. Die Deutsche Bahn macht ihr sehr marodes Streckennetz fit und jetzt ist eins der größten Projekte der Generalsanierung fertig. Eine der wichtigsten Verbindungen, die Strecke Berlin-Hamburg, ist wieder offen. Uli Reitinger berichtet.
5: Von den Bauarbeiten waren rund 30.000 Fahrgäste betroffen und das fast ein Jahr lang. So lange fuhren die Fernzüge einen gefühlt ewig langen Umweg. Auf der 280 Kilometer langen Strecke wurden Gleise, Weichen und Signale ausgetauscht und 28 Bahnhöfe modernisiert mit neuen Toiletten, Wartehäuschen und Fahrradständern. Kostenpunkt über 2 Milliarden Euro.
4: Der Bedarf an Blut macht keine Sommerpause. Mit diesen Worten ruft die bayerische Gesundheitsministerin Gerlach zum Blutspenden auf. Heute ist Weltblutspendetag. Allein in Bayern werden täglich rund 2000 Blutspenden benötigt, zum Beispiel für Unfallopfer oder Krebspatienten. Gerlach ruft vor allem junge Menschen zum Spenden auf, denn viele Spender werden älter. Im Iran-Krieg könnte heute ein richtungsweisendes Abkommen unterzeichnet werden. Die USA und der Iran haben sich offenbar auf wichtige Punkte geeinigt. Laut US-Präsident Trump soll das Papier heute unterschrieben werden an seinem 80. Geburtstag. Demnach soll direkt danach die Straße von Hormuz geöffnet werden. Die Blockade hatte vor allem Öl auf der Welt stark verteuert. Fehlstart für die Türkei bei der Fußball-WM. Im Auftaktspiel gegen Australien hat die türkische Mannschaft eine 0:2 Niederlage kassiert. Iran Kunda und Metcalf trafen für das Team aus Down Under. Zuvor gewann Schottland knapp mit 1:0 gegen Haiti. Das Topspiel zwischen Brasilien und Marokko endete 1:1, genau wie Schweiz gegen Katar. Heute Abend geht's für Deutschland los. Um 19 Uhr trifft das DFB-Team in Houston auf Curaçao.
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4: Es ist heute ein freundlicher Mix aus Sonne und Wolken. Nur im Osten Bayerns kann es vereinzelt mal regnen. Die Temperaturen, die steigen auf 16 Grad im Hofer Land und bis zu 25 Grad an den Bergen. Im Lauf der Woche kehrt dann der Hochsommer zurück mit und am Mittwoch sogar über 30 Grad.
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0: Mit einem Ziel.
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0: Die Stadt zu erobern. Und das hat sie geschafft.
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0: Madonna.
2: Are you ready?
0: Jetzt mit Cherish auf Arabella Bayern. Bayerns Musiksender.

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2: Es ist heute ein freundlicher Mix aus Sonne und Wolken. Nur im Osten Bayerns kann es vereinzelt mal regnen. Die Temperaturen, die steigen auf 16 Grad im Hofer Land und bis zu 25 Grad an den Bergen. Im Lauf der Woche kehrt dann der Hochsommer zurück mit und am Mittwoch sogar über 30 Grad.
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1: Ich bin Justin Hamm. Wir schauen in unser Nachbarland Schweiz. Da stimmen die Menschen heute über eine Obergrenze für ihre Bevölkerung ab. Die rechtskonservative Partei SVP will die Einwohnerzahl bis 2050 auf 10 Millionen deckeln. Aktuell leben rund 9,1 Millionen Menschen in der Schweiz. Wird die Initiative angenommen, müsste zunächst Asyl- und Familiennachzug eingeschränkt werden. Reicht das nicht, soll sogar die Freizügigkeit mit der EU gekündigt werden. Dann wird es auch für die rund 340.000 Deutschen in der Schweiz komplizierter. Mit 6 Wochen Verspätung ist eine der wichtigsten Bahnstrecken Deutschlands wieder ans Netz gegangen. Zwischen Berlin und Hamburg rollen wieder die Züge. Die Strecke wurde generalsaniert, Gleise erneuert, neue Weichen eingebaut und Bahnhöfe modernisiert. Tausende Pendlerinnen und Pendler sind nun nicht mehr auf den Schienenersatzverkehr mit Bussen angewiesen. Am Klinikum Landkreis Erding ist eine Weltpremiere gelungen. Zum ersten Mal wurde eine Nebenniere mit einem robotisch assistierten System entfernt. Das hochmoderne Assistenzsystem Dexter ist laut Bild erst seit 4 Monaten im Einsatz. Der Vorteil: die minimalinvasive Technik ermöglicht besonders schonende Eingriffe und Patienten erholen sich danach auch schneller. Bei der Fußball-WM in Nordamerika greift heute auch die deutsche Nationalmannschaft ins Turniergeschehen ein. Auftaktgegner ist der Inselstaat Curaçao. Es soll besser laufen als bei den letzten Weltmeisterschaften, Fabian Schaffer berichtet.
2: Für die DFB-Elf soll nach den vergangenen beiden Weltmeisterschaften wieder der Erfolg zurückkehren. Sowohl 2018 in Russland als auch 2022 in Katar war bereits nach der Vorrunde Schluss. Bei der Mammut-WM jetzt scheint dieses Szenario allerdings unwahrscheinlich. Neben Neuling Curaçao geht's in der Vorrunde gegen die Elfenbeinküste und Ecuador. Anstoß heute in Houston ist um 19 Uhr unserer Zeit.
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1: Es ist heute ein freundlicher Mix aus Sonne und Wolken. Nur im Osten Bayerns kann es vereinzelt mal regnen. Die Temperaturen, die steigen auf 16 Grad im Hofer Land und bis zu 25 Grad an den Bergen. Im Lauf der Woche kehrt dann der Hochsommer zurück mit und am Mittwoch sogar über 30 Grad.
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Der Soundtrack für euren Sonntagvormittag, Falco und Vienna Calling, hier auf Arabella Bayern. In den USA, Kanada und Mexiko läuft ja aktuell die Fußball-WM und heute startet endlich auch die deutsche Fußballnationalmannschaft ins Turnier. Los geht's um 19 Uhr im Energy Stadium in Houston in Texas. Der erste Gruppengegner heißt Curaçao und es ist ein ganz besonderer Gegner. Der kleine karibische Inselstaat ist nämlich zum ersten Mal überhaupt bei einer WM-Runde mit dabei. Mit rund 150.000 Einwohnerinnen und Einwohnern zählt die Insel zu den kleinsten WM-Teilnehmern aller Zeiten. Und ich bin da mal sehr gespannt, wie es läuft. Das könnte, wenn es ganz blöd läuft, für uns ein heißer Tanz werden. Hoffen wir, dass wir es gut schaukeln. Das Spiel seht ihr heute Abend im Ersten und bei uns auf Arabella Bayern hört ihr ebenfalls alle Tore und wie es so gelaufen ist. Wir halten euch auf dem Laufenden. Euch ein schönes Wochenende mit The Cure im Meermusiksommer auf Bayerns Musiksender.

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1: Es ist heute ein freundlicher Mix aus Sonne und Wolken. Nur im Osten Bayerns kann es vereinzelt mal regnen. Die Temperaturen, die steigen auf 16 Grad im Hoferland und bis zu 25 Grad an den Bergen. Im Lauf der Woche kehrt dann der Hochsommer zurück mit und am Mittwoch sogar über 30 Grad.
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2: Ich bin Justin Hamm. US-Präsident Trump wird heute 80 und feiert das unter anderem mit Käfigkämpfen vor dem Weißen Haus. Bundespräsident Steinmeier hat Trump nun gratuliert und dabei an dessen Wurzeln erinnert. Dessen Großvater war aus der Pfalz in die USA ausgewandert. Solche Geschichten, so Steinmeier, bereicherten beide Länder. Er wünsche Trump Weisheit, Zuversicht und die positive Kraft, die aus der Verfassung der USA erwächst. Ökostromtarife werden beim Wechsel des Stromanbieters immer beliebter. Beim Portal Verivox entfallen in diesem Jahr über 80% der Verträge auf Tarife mit 100% erneuerbaren Energien. Das ist ein neuer Höchstwert. David Riemer mit den Hintergründen.
3: Laut Verivox spielen dabei nicht nur Umwelt- und Klimaschutzaspekte eine Rolle. Häufig seien Ökostromtarife inzwischen auch die günstigste Option für Verbraucher. Ein Drei-Personen-Haushalt mit einem Jahresverbrauch von 4000 Kilowattstunden kann durch den Wechsel in einen günstigen Ökostromtarif laut Verivox rund 400 Euro pro Jahr sparen.
2: Bei einem Unfall im Karwendelgebirge bei Mittenwald ist ein 22 Jahre alter Kletterer ca. 130 Meter abgestürzt und dabei tödlich verunglückt. Laut Polizei löste sich ein Felsen, der dem Kletterer als Halt gedient hatte. Der junge Mann sei erfahren und gut ausgerüstet, aber bei seinem Abstieg in leichterem Gelände ungesichert gewesen. Das teilte die Polizei mit. Die deutschen Fußballer starten heute in die Weltmeisterschaft und Kapitän Joshua Kimmich hofft darauf, sein Land begeistern zu können. Im Bild-Interview sagte er, er spüre die aktuelle Unzufriedenheit in Deutschland. Der Sport könne hier eine große Chance sein. Kimmich wünscht sich nach eigenen Worten einen positiven Patriotismus und gesellschaftlichen Zusammenhalt, ohne andere auszuschließen. Deutschland spielt heute ab 19 Uhr in Houston gegen Curaçao.
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2: Im Norden und Osten Bayerns ziehen einige Wolken durch. Ab und zu ist auch ein Schauer oder ein schwaches Gewitter mit dabei. Sonst scheint immer wieder die Sonne. Die Höchstwerte, die liegen bei 17 bis 25 Grad. Am wärmsten ist es an den Bergen. Morgen scheint die Sonne dann überall im Freistaat. Ein paar Wolken bleiben mit dabei. Am Dienstag ziehen wieder ein paar Regenwolken über uns hinweg. Eher ab Mittwoch dann der Hochsommer auf uns wartet mit teils über 30 Grad.
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0: Seine Fans nennen ihn The Boss.
1: Ladies and gentlemen, Mr. Bruce Springsteen.
0: Er liebt Soul-Musik und hat ein ganzes Album mit Coverversionen von Soul-Klassikern aufgenommen. Er hat seinen kompletten Musikkatalog für 500 Millionen Dollar an Sony Music verkauft. Jetzt Bruce Springsteen mit Human Touch auf Arabella Bayern, Bayerns Musiksender.

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1: Im Norden und Osten Bayerns ziehen einige Wolken durch. Ab und zu ist auch ein Schauer oder ein schwaches Gewitter mit dabei. Sonst scheint immer wieder die Sonne. Die Höchstwerte, die liegen bei 17 bis 25 Grad. Am wärmsten ist es an den Bergen. Morgen scheint die Sonne dann überall im Freistaat. Ein paar Wolken bleiben mit dabei. Am Dienstag ziehen wieder ein paar Regenwolken über uns hinweg. Eher ab Mittwoch dann der Hochsommer auf uns wartet mit teils über 30 Grad.
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4: Ich bin Justin Hamm. Wir schauen in unser Nachbarland Schweiz. Da stimmen die Menschen heute über eine Obergrenze für ihre Bevölkerung ab. Die rechtskonservative Partei SVP will die Einwohnerzahl bis 2050 auf 10 Millionen deckeln. Aktuell leben rund 9,1 Millionen Menschen in der Schweiz. Wird die Initiative angenommen, müsste zunächst Asyl- und Familiennachzug eingeschränkt werden. Reicht das nicht, soll sogar die Freizügigkeit mit der EU gekündigt werden. Dann wird es auch für die rund 340.000 Deutschen in der Schweiz komplizierter. Die Deutsche Bahn macht ihr sehr marodes Streckennetz fit und jetzt ist eins der größten Projekte der Generalsanierung fertig. Eine der wichtigsten Verbindungen, die Strecke Berlin-Hamburg, ist wieder offen. Uli Reitinger berichtet.
5: Von den Bauarbeiten waren rund 30.000 Fahrgäste betroffen und das fast ein Jahr lang. So lange fuhren die Fernzüge einen gefühlt ewig langen Umweg. Auf der 280 Kilometer langen Strecke wurden Gleise, Weichen und Signale ausgetauscht und 28 Bahnhöfe modernisiert mit neuen Toiletten, Wartehäuschen und Fahrradständern. Kostenpunkt über 2 Milliarden Euro.
4: Beim Adam-Ries-Wettbewerb messen sich jedes Jahr Mathe-Talente aus Oberfranken, Sachsen, Thüringen und Tschechien. Gewonnen haben in diesem Jahr zwei Schüler und eine Schülerin aus Dresden und Erfurt. Im Finale mussten die Fünftklässler knifflige Matheaufgaben lösen, die sich etwa um Tauschgeschäfte vor einigen Jahrhunderten drehten oder auch um die Fußball-WM. Insgesamt hatten mehr als 1000 Kinder am Wettbewerb teilgenommen. Und los geht's für die deutschen Fußballer bei der WM in Nordamerika. Um 19 Uhr unserer Zeit trifft das DFB-Team auf Curaçao und ist dabei der haushohe Favorit. Zu kuriosen Szenen kam es vor dem Abflug nach Texas. Direkt vor dem Flieger wurde ein Sicherheitscheck durchgeführt. Torwart Manuel Neuer musste auf einem Stuhl Platz nehmen und das mitten auf dem Rollfeld. Auch Jamal Musiala wurde nochmal eingehend durchsucht, aber alle sind sicher in Houston gelandet.
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4: Im Norden und Osten Bayerns ziehen einige Wolken durch. Ab und zu ist auch ein Schauer oder ein schwaches Gewitter mit dabei. Sonst scheint immer wieder die Sonne. Die Höchstwerte, die liegen bei 17 bis 25 Grad. Am wärmsten ist es an den Bergen. Morgen scheint die Sonne dann überall im Freistaat. Ein paar Wolken bleiben mit dabei. Am Dienstag ziehen wieder ein paar Regenwolken über uns hinweg. Eher ab Mittwoch dann der Hochsommer auf uns wartet mit teils über 30 Grad.
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0: Sein Thriller-Album aus 1982 ist das erfolgreichste Musikalbum aller Zeiten. Laut Guinness Buch der Rekorde der erfolgreichste Entertainer, den es je gab. Der King of Pop.
1: This is Michael Jackson.
0: Jetzt mit Bad auf Arabella Bayern. Bayerns Musiksender.

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3: Im Norden und Osten Bayerns ziehen einige Wolken durch. Ab und zu ist auch ein Schauer oder ein schwaches Gewitter mit dabei. Sonst scheint immer wieder die

0: Sonne. Die Höchstwerte, die liegen bei 17 bis 25 Grad. Am wärmsten ist es an den Bergen. Morgen scheint die Sonne dann überall im Freistaat. Ein paar Wolken bleiben mit dabei. Am Dienstag ziehen wieder ein paar Regenwolken über uns hinweg. Eher ab Mittwoch dann der Hochsommer auf uns wartet mit teils über 30 Grad.
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1: Ich bin Justin Hamm. Wir schauen in unser Nachbarland Schweiz. Da stimmen die Menschen heute über eine Obergrenze für ihre Bevölkerung ab. Die rechtskonservative Partei SVP will die Einwohnerzahl bis 2050 auf 10 Millionen deckeln. Aktuell leben rund 9,1 Millionen Menschen in der Schweiz. Wird die Initiative angenommen, müsste zunächst Asyl- und Familiennachzug eingeschränkt werden. Reicht das nicht, soll sogar die Freizügigkeit mit der EU gekündigt werden. Dann wird es auch für die rund 340.000 Deutschen in der Schweiz komplizierter. Die Deutsche Bahn macht ihr sehr marodes Streckennetz fit und jetzt ist eins der größten Projekte der Generalsanierung fertig. Eine der wichtigsten Verbindungen, die Strecke Berlin-Hamburg, ist wieder offen. Uli Reitinger berichtet.
2: Von den Bauarbeiten waren rund 30.000 Fahrgäste betroffen und das fast ein Jahr lang. So lange fuhren die Fernzüge einen gefühlt ewig langen Umweg. Auf der 280 Kilometer langen Strecke wurden Gleise, Weichen und Signale ausgetauscht und 28 Bahnhöfe modernisiert mit neuen Toiletten, Wartehäuschen und Fahrradständern. Kostenpunkt über 2 Milliarden Euro.
1: Beim Adam-Ries-Wettbewerb messen sich jedes Jahr Mathe-Talente aus Oberfranken, Sachsen, Thüringen und Tschechien. Gewonnen haben in diesem Jahr zwei Schüler und eine Schülerin aus Dresden und Erfurt. Im Finale mussten die Fünftklässler knifflige Matheaufgaben lösen, die sich etwa um Tauschgeschäfte vor einigen Jahrhunderten drehten oder auch um die Fußball-WM. Insgesamt hatten mehr als 1000 Kinder am Wettbewerb teilgenommen. Und los geht's für die deutschen Fußballer bei der WM in Nordamerika. Um 19 Uhr unserer Zeit trifft das DFB-Team auf Curaçao und ist dabei der haushohe Favorit. Zu kuriosen Szenen kam es vor dem Abflug nach Texas. Direkt vor dem Flieger wurde ein Sicherheitscheck durchgeführt. Torwart Manuel Neuer musste auf einem Stuhl Platz nehmen und das mitten auf dem Rollfeld ab.
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3: Im Norden und Osten Bayerns ziehen einige Wolken durch. Ab und zu ist auch ein Schauer oder ein schwaches Gewitter dabei. Sonst scheint immer wieder die Sonne. Die Höchstwerte liegen bei 17 bis 25 Grad. Morgen scheint die Sonne überall im Freistaat. Ein paar Wolken bleiben aber dabei. Am Dienstag ziehen wieder ein paar Regenwolken über uns hinweg, ehe ab Mittwoch der Hochsommer wartet mit teils über 30 Grad.
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2: Sonne, Musik und ein Hauch von Italien in Erlangen in Mittelfranken. Genau das erlebt ihr noch heute und morgen bei der Festa Italica. Bis morgen Abend wird der Schlossplatz in der Fußgängerzone zur italienischen Plaza mit Aperitivo, mit Vino, Musica und mediterranem Flair. So spritsparend kann ein Italienurlaub auch sein. Genießt euren Kurzurlaub in Erlangen. Und gleich noch was fürs nächste Wochenende am Samstag und Sonntag im Kalender vormerken. Da steigen die Dackel Open in Dachau in Oberbayern an der Floßlände 3. Am Samstag gibt es schon ein großes Programm mit Golf, mit Comedy, Foodtrucks, Public Viewing vom WM-Spiel Deutschland gegen Elfenbeinküste und am Sonntag wird es dann tierisch. Beim großen Dackelrennen gehen nämlich die Vierbeiner an den Start. Los geht's morgens um 9.30 Uhr. Und noch mehr Tipps für die neue Woche, die findet ihr natürlich auf arabella-bayern.de und auch in unserer kostenlosen App. Und jetzt wünsche ich euch noch ein schönes Restwochenende mit Roxette und Listen to Your Heart.

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6: Im Norden und Osten Bayerns ziehen einige Wolken durch. Ab und zu ist auch ein Schauer oder ein schwaches Gewitter dabei. Sonst scheint immer wieder die Sonne. Die Höchstwerte liegen bei 17 bis 25 Grad. Morgen scheint die Sonne überall im Freistaat. Ein paar Wolken bleiben aber dabei. Am Dienstag ziehen wieder ein paar Regenwolken über uns hinweg, ehe ab Mittwoch der Hochsommer wartet mit teils über 30 Grad.

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3: Ich bin Gregor Jose Moser. Es ist soweit. Bei der Fußball-WM in Nordamerika greift heute auch die deutsche Nationalmannschaft ins Turniergeschehen ein. Auftaktgegner ist der Inselstaat Curaçao. Fabian Schaffer berichtet.
4: Für die DFB-Elf soll nach den vergangenen beiden Weltmeisterschaften wieder der Erfolg zurückkehren. Sowohl 2018 in Russland als auch 2022 in Katar war bereits nach der Vorrunde Schluss. Bei der Mammut-WM jetzt scheint dieses Szenario allerdings unwahrscheinlich. Neben Neuling Curaçao geht's in der Vorrunde gegen die Elfenbeinküste und Ecuador. Anstoß heute in Houston ist um 19 Uhr unserer Zeit.
3: Unsere Nachbarn in der Schweiz entscheiden heute in einer Volksabstimmung darüber, ob ihre Bevölkerungszahl begrenzt werden soll auf maximal 10 Millionen Menschen bis 2050.

0: 1,50. Laut einer ersten Hochrechnung spricht sich allerdings eine deutliche Mehrheit gegen die Initiative der rechten SVP aus, wie das Schweizer Radio und Fernsehen SRF meldet. Wenn es auf die 10 Millionen zugeht, hätten nach Willen der SVP erst Asyl- und Familiennachzug eingeschränkt werden sollen und in letzter Konsequenz auch die Freizügigkeit für EU-Bürger. Der Bedarf an Blut macht keine Sommerpause. Mit diesen Worten ruft die bayerische Gesundheitsministerin Gerlach zum Blutspenden auf, heute am Weltblutspendetag. Allein in Bayern werden täglich rund 2000 Blutspenden benötigt, zum Beispiel für Unfallopfer oder Krebspatienten. Es mangelt vor allem an jungen Blutspendern. Wer den Stromanbieter wechselt, entscheidet sich immer öfter für Ökostromtarife. Gut 80% aller Stromverträge, die im laufenden Jahr über die Plattform Verivox abgeschlossen worden sind, waren Tarife mit 100% erneuerbaren Energien. Ein neuer Höchstwert, wie eine Auswertung der Funke Medien zeigt. Neben Umwelt- und Klimaschutz sind auch oft die günstigen Preise ein Grund.
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0: Im Norden und Osten Bayerns ziehen einige Wolken durch. Ab und zu ist auch ein Schauer oder ein schwaches Gewitter dabei. Sonst scheint immer wieder die Sonne. Die Höchstwerte liegen bei 17 bis 25 Grad. Morgen scheint die Sonne überall im Freistaat. Ein paar Wolken bleiben aber dabei. Am Dienstag ziehen wieder ein paar Regenwolken über uns hinweg, ehe ab Mittwoch der Hochsommer wartet mit teils über 30 Grad.
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1: 8 Jahre ist es her, dass Hollywood-Genie Steven Spielberg seinen bislang letzten richtig großen Blockbuster in die Kinos gebracht hat. Jetzt kehrt der Schöpfer von E.T., Indiana Jones, Jurassic Park und so weiter wieder zurück auf die ganz große Leinwand. Sein neues Meisterwerk läuft in dieser Woche neu an in unseren bayerischen Kinos. Disclosure Day, der Tag der Wahrheit. Sebastian Will aus der Arabella Kinoredaktion hat den Film für euch schon mal vorab angeschaut.
2: Margaret präsentiert eigentlich im Fernsehen das Wetter. Aber als sie eines Tages live vor der Kamera steht, passiert etwas, das sich wie ein Lauffeuer auf der ganzen Welt verbreitet. Denn aus ihrem Mund kommen plötzlich ganz merkwürdige

0: Raute.
1: Heute ist.
0: Die ganze Welt versucht zu verstehen, was da gerade passiert ist. Außer Daniel. Der hat jetzt endlich einen Beweis für etwas, das er schon lange vermutet. Nämlich, dass Regierungen absichtlich vertuschen, dass wir nicht allein im Universum sind.
2: Die Menschen haben ein Recht auf die Wahrheit.
3: Was ist los?
2: Du würdest mir nicht glauben, wenn ich es dir sage. Deshalb zeige ich es dir.
0: Gemeinsam geraten Margaret und Daniel in eine Geschichte, die immer größer und größer und größer wird. Geheime Akten, unerklärliche Zeichen, unheimliche Feinde und Angst vor dem, was passieren könnte, wenn die Menschheit wirklich die Wahrheit erfährt.
4: Die Menschen stellen Fragen.
5: Sie kommen! Sie kommen!
4: Sie verlangen nach der Wahrheit.
0: Der geniale Steven Spielberg, unglaubliche Hollywood-Stars und ein Filmteam, das schon Milliarden eingespielt hat, haben hier wirklich was Erstaunliches erschaffen.
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5: Im Norden und Osten Bayerns ziehen einige Wolken durch. Ab und zu ist auch ein Schauer oder ein schwaches Gewitter dabei. Sonst scheint immer wieder die Sonne. Die Höchstwerte liegen bei 17 bis 25 Grad. Morgen scheint die Sonne überall im Freistaat. Ein paar Wolken bleiben aber dabei. Am Dienstag ziehen wieder ein paar Regenwolken über uns hinweg, ehe ab Mittwoch der Hochsommer wartet mit teils über 30 Grad.
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1: Ich bin Gregor Jussi Moser. Nur noch wenige Stunden, dann steigt die deutsche Nationalmannschaft endlich in die Fußball-WM ein. Es geht um 19 Uhr gegen WM-Neuling Curaçao. Mehr von Thomas Bremser.
2: Um 12 Uhr mittags wird das Spiel hier in Houston angepfiffen, in einem Footballstadion. Der frühe Anpfiff sei gut für das Team, sagt Julian Nagelsmann, besser als bis zum Abend im Hotel abzuhängen. Die Stimmung in der Stadt friedlich, viele deutsche Fans sind hier, aber auch Anhänger aus Curaçao. Das deutsche Team kann personell aus dem Vollen schöpfen, heißt auch, Manuel Neuer gibt sein Comeback nach seinem eigentlichen Rücktritt vor rund 2 Jahren.
1: In der Schweiz wird es vorerst keine Obergrenze für die Bevölkerungszahl geben. In einer Volksabstimmung hat eine Mehrheit von rund 55% diesem Vorstoß der rechtskonservativen SVP eine Absage erteilt, wie aktuelle Hochrechnungen zeigen. Die SVP wollte die Bevölkerungszahl bis 2050 auf 10 Millionen begrenzen. Es wäre dann auch für Deutsche schwieriger geworden, in der Schweiz zu leben und zu arbeiten. Das bayerische Start-up ESA Aerospace unternimmt morgen Abend einen neuen Anlauf für den zweiten Testflug.

0: Rakete Spectrum. Gestartet wird vom norwegischen Weltraumbahnhof Andøya. Zuvor hatte das Unternehmen aus Ottobrunn bei München 3 Startversuche verschieben müssen. Perspektivisch soll die Rakete Satelliten in erdnahe Umlaufbahnen befördern. ESA Aerospace will Europa unabhängiger von US-Raketen machen. Rund 15.000 Blutkonserven werden täglich in Deutschland gebraucht, vor allem für die Behandlung von Krebspatienten und Unfallopfern. Zum heutigen Weltblutspendetag ruft das Deutsche Rote Kreuz vor allem junge Menschen zur Spende auf. Aktive Spender werden immer älter und es kommen weniger junge Leute nach. Besonders knapp sind Blutkonserven während der Sommerurlaubssaison.
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0: Im Norden und Osten Bayerns ziehen einige Wolken durch. Ab und zu ist auch ein Schauer oder ein schwaches Gewitter dabei. Sonst scheint immer wieder die Sonne. Die Höchstwerte liegen bei 17 bis 25 Grad. Morgen scheint die Sonne überall im Freistaat. Ein paar Wolken bleiben aber dabei. Am Dienstag ziehen wieder ein paar Regenwolken über uns hinweg, ehe ab Mittwoch der Hochsommer wartet mit teils über 30 Grad.
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0: Seine Fans nennen ihn The Boss.
1: Ladies and gentlemen, Mr. Bruce Springsteen.
0: Er liebt Soul-Musik und hat ein ganzes Album mit Coverversionen von Soul-Klassikern aufgenommen. Er hat seinen kompletten Musikkatalog für $500 Millionen an Sony Music verkauft. Jetzt Bruce Springsteen mit Hungry Heart auf Arabella Bayern. 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
8: Im Norden und Osten Bayerns ziehen einige Wolken durch. Ab und zu ist auch ein Schauer oder ein schwaches Gewitter dabei. Sonst scheint immer wieder die Sonne. Die Höchstwerte liegen bei 17 bis 25 Grad. Morgen scheint die Sonne überall im Freistaat. Ein paar Wolken bleiben aber dabei. Am Dienstag ziehen wieder ein paar Regenwolken über uns hinweg, ehe ab Mittwoch der Hochsommer wartet mit teils über 30 Grad.
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6: Ich bin Gregor Jose Moser. Die Vorfreude steigt, denn das Warten hat bald ein Ende. Heute Abend startet Deutschland in die Fußball-Weltmeisterschaft. Gegner in Houston ist der karibische Inselstaat Curaçao. Bundestrainer Julian Nagelsmann sieht sein Team für die WM gewappnet.
7: Sie haben sehr gut trainiert, viele Spiele in Folge gewonnen, machen einen sehr guten Eindruck aus, was die Stimmung angeht innerhalb des Teams. Und das ist dann aus Trainersicht immer das Entscheidende, ob man nervös ist oder nicht so nervös. Und Stand jetzt bin ich noch sehr ruhig. Freue mich auch extrem darauf, dass es losgeht.
6: Anstoß ist um 19 Uhr unserer Zeit. Heute ist Weltblutspendetag. Anlässlich dessen hat Bayerns Gesundheitsministerin Gerlach dazu aufgerufen, zur Blutspende zu gehen. Denn allein in Bayern werden täglich rund 2000 Blutspenden gebraucht. Aber besonders jetzt im Sommer wird oft zu wenig gespendet, wegen Ferienzeiten, Reisen und hohen Temperaturen. Gerlach appelliert vor allem an jüngere Menschen, denn Spender werden immer älter. Die Schweizer wollen keine Bevölkerungsobergrenze. Das ist das Ergebnis einer Volksabstimmung. Hochrechnungen zufolge hat sich eine Mehrheit von rund 55% gegen eine Initiative der rechtskonservativen Schweizerischen Volkspartei SVP ausgesprochen. Bei einer Annahme wäre es auch für EU-Bürger schwieriger geworden, in die Schweiz zu ziehen. US-Präsident Trump wird heute 80. Bundespräsident Steinmeier hat ihm nun gratuliert und dabei an dessen Wurzeln erinnert. Trumps Großvater war aus der Pfalz in die USA ausgewandert. Solche Geschichten bereicherten beide Länder, so Steinmeier. Er wünsche Trump Weisheit, Zuversicht und die positive Kraft, die aus der Verfassung der USA erwachse.
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6: Im Norden und Osten Bayerns ziehen einige Wolken durch. Ab und zu ist auch ein Schauer oder ein schwaches Gewitter dabei. Sonst scheint immer wieder die Sonne. Die Höchstwerte liegen bei 17 bis 25 Grad. Morgen scheint die Sonne überall im Freistaat. Ein paar Wolken bleiben aber dabei. Am Dienstag ziehen wieder ein paar Regenwolken über uns hinweg, ehe ab Mittwoch der Hochsommer wartet mit teils über 30 Grad.

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1: Da werfen wir schon mal einen Ausblick aufs kommende Wochenende. Historische Kulisse, Live-Musik und ein Sommerabend mit einer traumhaften Aussicht. Auf der Burgruine Treuchtlingen in Mittelfranken, da steigt am Samstag das 45. Burgfest. Los geht's ab 17 Uhr und für Stimmung sorgt die Band Explosion. Dazu gibt's kühle Getränke, herzhafte Schmankerl und eine ganz entspannte Atmosphäre mit herrlichem Blick über die gesamte Stadt. Ja, oder ihr lasst Blumen sprechen. Nächstes Wochenende in Traunstein in Oberbayern sind nämlich von Freitag bis Sonntag die Rosentage. Mit Vorträgen, mit Musik, romantischen Kutschenfahrten und natürlich ganz, ganz vielen Blumen. Freitag von 12 bis 19 Uhr geöffnet, Samstag von 10 bis 20 Uhr und Sonntag dann auch nochmal ab 10 bis 18 Uhr. Eintritt zahlt ihr 9 Euro, Kinder und Jugendliche sind bis 18 Jahren frei. Und am Sonntag haben dann auch noch die Geschäfte offen. Da ist von 12 bis 17 Uhr im Traunsteiner Stadtgebiet verkaufsoffener Rosensonntag. Noch mehr Tipps für eure neue Woche findet ihr auf arabella-bayern.de oder auch in unserer kostenlosen Arabella Bayern App. Und jetzt wünsche ich euch noch einen schönen Sonntagabend. Das ist Tina Turner im Mehrmusiksommer auf Arabella Bayern. 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
8: Im Norden und Osten Bayerns ziehen einige Wolken durch. Ab und zu ist auch ein Schauer oder ein schwaches Gewitter dabei. Sonst scheint immer wieder die Sonne. Die Höchstwerte liegen bei 17 bis 25 Grad. Morgen scheint die Sonne überall im Freistaat. Ein paar Wolken bleiben aber dabei. Am Dienstag ziehen wieder ein paar Regenwolken über uns hinweg, ehe ab Mittwoch der Hochsommer wartet mit teils über 30 Grad.
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8: Ich bin Gregor Jose Moser. Die Fußball-WM geht jetzt auch für Deutschland los. Das DFB-Team bestreitet ab 19 Uhr sein erstes Spiel in der Gruppe E gegen Curaçao. Das Team aus der Karibik ist krasser Außenseiter, dennoch warnt Bundestrainer Julian Nagelsmann.
9: Das ist so ein bisschen so eine DFB-Pokal- oder Pokalsituation. David Goliath, die Geschichten gibt es im Fußball immer wieder, weil insgesamt wenig Tore fallen und auch Teams, die jetzt das erste Mal die WM spielen, trotzdem gefährlich sein können, können ja frei von der Seele weg spielen und recht unbeschwert in dieses Turnier gehen, ohne viel Druck. Und das macht den Gegner immer gefährlich.
8: Außerdem spielen ab 22 Uhr die Niederlande gegen Japan, um 1 Uhr die Elfenbeinküste gegen Ecuador und in der Früh um 4 trifft Schweden auf Tunesien. Das bayerische Start-up ESA Aerospace unternimmt morgen Abend einen neuen Anlauf für den zweiten Testflug seiner Rakete Spectrum. Gestartet wird vom norwegischen Weltraumbahnhof Andøya. Zuvor hatte das Unternehmen aus Ottobrunn bei München 3 Startversuche verschieben müssen. Perspektivisch soll die Rakete Satelliten in erdnahe Umlaufbahnen befördern. ESA Aerospace will Europa unabhängiger von US-Raketen machen. In der Schweiz wird es vorerst keine Obergrenze für die Bevölkerungszahl geben. In einer Volksabstimmung hat eine Mehrheit von rund 55% diesem Vorstoß der rechtskonservativen SVP eine Absage erteilt, wie aktuelle Hochrechnungen zeigen. Die SVP wollte die Bevölkerungszahl bis 2050 auf 10 Millionen begrenzen. Es wäre dann auch für Deutsche schwieriger geworden, in der Schweiz zu leben und zu arbeiten. Rekordweltmeister Lewis Hamilton hat seinen ersten Formel-1-Sieg seit fast 2 Jahren gefeiert. Der 41 Jahre alte Brite setzte sich beim Großen Preis von Katalonien durch, vor George Russell und Lando Norris. Für Hamilton war es zugleich sein erster Grand Prix-Sieg im Ferrari überhaupt. Damit beendete er die Erfolgsserie seines früheren Rennstalls Mercedes.
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8: Nur locker bewölkt oder sogar klar und sonnig ist es jetzt am Abend in Bayern, vor allem im Süden. Auch in der Nacht gibt es nur wenige Wolken, die Temperaturen gehen zurück auf 12 bis 7 Grad. Morgen scheint die Sonne überall im Freistaat, im Norden teils im Wechsel mit Wolken. Die Höchstwerte dann 16 bis 23 Grad. Am Dienstag ziehen wieder ein paar Regenwolken über uns hinweg, ehe ab Mittwoch der Hochsommer wartet, mit teils über 30 Grad.
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7: Nur locker bewölkt oder sogar klar und sonnig ist es jetzt am Abend in Bayern, vor allem im Süden. Auch in der Nacht gibt es nur wenige Wolken, die Temperaturen gehen zurück auf 12 bis 7 Grad. Morgen scheint die Sonne überall im Freistaat, im Norden teils im Wechsel mit Wolken. Die Höchstwerte dann 16 bis 23 Grad. Am Dienstag ziehen wieder ein paar Regenwolken über uns hinweg, ehe ab Mittwoch der Hochsommer wartet, mit teils über 30 Grad.
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1: Ich bin Gregor Jose Moser. Auf geht's in die WM für die deutsche Fußballnationalmannschaft. In diesen Minuten beginnt in Houston das erste Gruppenspiel gegen Außenseiter Curaçao. Moritz Einzel aus der Sportredaktion. Mit welcher Aufstellung schickt Bundestrainer Julian Nagelsmann unsere Jungs denn ins Turnier?
2: Manuel Neuer steht im Tor, er ist rechtzeitig fit geworden und feiert sein DFB-Comeback nach 2 Jahren.
3: Ich bin im Hier und Jetzt und freue mich auf die Weltmeisterschaft, freue mich auf alles, was jetzt kommt und wir sind alle voller Energie.
2: Das hat Neuer eben bei Magenta TV gesagt. Ansonsten setzt Nagelsmann auf die Innenverteidiger Tah und Schlotterbeck, Kapitän Kimmich spielt Rechtsverteidiger, Brown links hinten, die Doppel-6 bilden Metscher und Pavlovic, im offensiven Mittelfeld Sané, Musiala und Wirtz und als nominelle Spitze geht Havertz gegen Curaçao auf Torejagd.
1: In der Schweiz wird es voraussichtlich keine Obergrenze für die Bevölkerungszahl geben. Laut vorläufigen Teilergebnissen haben rund 54% gegen die Initiative Keine 10 Millionen Schweiz der rechten Partei SVP gestimmt. Die SVP wollte damit die Migration begrenzen. Auch für EU-Bürger wäre es perspektivisch schwieriger geworden, in die Schweiz zu ziehen. Heute ist Weltblutspendetag. Anlässlich dessen hat Bayerns Gesundheitsministerin Gerlach dazu aufgerufen, zur Blutspende zu gehen. Denn allein in Bayern werden täglich rund 2000 Blutspenden gebraucht. Aber besonders jetzt im Sommer wird oft zu wenig gespendet, wegen Ferienzeiten, Reisen und hohen Temperaturen. Gerlach appelliert vor allem an jüngere Menschen, denn Spender werden immer älter. Die EU startet morgen Beitrittsverhandlungen mit der Ukraine und Moldau. Am Rande eines Außenministertreffens in Luxemburg beginnt der erste Verhandlungsabschnitt. 2 Jahre lang hatte Ungarns Ex-Präsident Orbán den Staat blockiert. Die Partei des russlandnahen Politikers war im April abgewählt worden.
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1: Nur locker bewölkt oder sogar klar und sonnig ist es jetzt am Abend in Bayern, vor allem im Süden. Auch in der Nacht gibt es nur wenige Wolken. Die Temperaturen gehen zurück auf 12 bis 7 Grad. Morgen scheint die Sonne überall im Freistaat, im Norden teils im Wechsel mit Wolken. Die Höchstwerte dann 16 bis 23 Grad. Am Dienstag ziehen wieder ein paar Regenwolken über uns hinweg, ehe ab Mittwoch der Hochsommer wartet, mit teils über 30 Grad.
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0: Eine Ausnahmestimme. 11 Nummer 1 Hits in den USA und mehr als 200 Millionen verkaufte Tonträger. Sie machte aus einem Dolly Parton Song einen Welthit. 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
0: Jetzt Whitney Houston mit Where Do Broken Hearts Go auf Bayerns Musiksender Arabella Bayern.

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5: Nur locker bewölkt oder sogar klar und sonnig ist es jetzt am Abend in Bayern, vor allem im Süden. Auch in der Nacht gibt es nur wenige Wolken. Die Temperaturen gehen zurück auf 12 bis 7 Grad. Morgen scheint die Sonne überall im Freistaat, im Norden teils im Wechsel mit Wolken. Die Höchstwerte dann 16 bis 23 Grad. Am Dienstag ziehen wieder ein paar Regenwolken über uns hinweg, ehe ab Mittwoch der Hochsommer wartet, mit teils über 30 Grad.
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1: Ich bin Gregor José Moser. Bei der Fußball-WM in Nordamerika rollt jetzt auch für Deutschland der Ball. Das DFB-Team spielt gerade in Houston sein erstes Gruppenspiel gegen Curaçao. Zur Halbzeit führt Deutschland mit 3:1. Im anderen Spiel der Gruppe E stehen sich heute nachts ab 1 Uhr die Elfenbeinküste und Ecuador gegenüber. Schon um 22 Uhr beginnt in Gruppe F das Spiel Niederlande gegen Japan. Und morgen früh um 4 Uhr ist Anstoß bei Schweden gegen Tunesien. Die Schweizer haben einen Vorstoß von Rechtskonservativen zur Begrenzung der Migration klar abgelehnt. Bei einer Volksabstimmung sprachen sich nach vorläufigen Teilergebnissen rund 54% dagegen aus, eine Bevölkerungsobergrenze einzuführen. Christiane Ulrich berichtet aus Genf.
2: Am Ende ist das Ergebnis doch recht deutlich. Die Schweizer wollen die Migration nicht mit einem künstlichen Bevölkerungsdeckel begrenzen. Was aber klar ist, das Thema bleibt. Viele Menschen sind, wie in Deutschland und anderen Ländern, besorgt über die Zahl der Ausländer im Land.
1: Rund 6.500 Menschen haben heute an der Radsternfahrt in und um München teilgenommen. Von 10 Startpunkten aus sind die Radler gemeinsam zum Königsplatz gefahren, wo anschließend eine Schlusskundgebung stattfand. Organisiert hatte die Aktion der Allgemeine Deutsche Fahrradclub ADFC. Auch Oberbürgermeister Dominik Krause von den Grünen war dabei und sprach ein Grußwort. In der Formel 1 hat Rekordweltmeister Lewis Hamilton seinen ersten Sieg seit fast 2 Jahren gefeiert. Der Brite setzte sich beim Großen Preis von Katalonien durch. Es ist sein erster Grand Prix-Sieg im Ferrari. Mercedes-Pilot George Russell wurde Zweiter. Auf Rang 3 fuhr Weltmeister Lando Norris im McLaren.
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1: Nur locker bewölkt oder sogar klar und sonnig ist es jetzt am Abend in Bayern, vor allem im Süden. Auch in der Nacht gibt es nur wenige Wolken. Die Temperaturen gehen zurück auf 12 bis 7 Grad. Morgen scheint die Sonne überall im Freistaat, im Norden teils im Wechsel mit Wolken. Die Höchstwerte dann 16 bis 23 Grad. Am Dienstag ziehen wieder ein paar Regenwolken über uns hinweg, ehe ab Mittwoch der Hochsommer wartet, mit teils über 30 Grad.
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3: Servus, hier ist Cora Weidner. Schön, dass ihr mit dabei seid. Sonntagabend ist ja oft genau die Zeit, in der ihr das Wochenende so langsam ausklingen lasst. Vielleicht noch gemütlich auf dem Sofa sitzt und schon so halb bei dem seid, was morgen wieder ansteht. Aber das lassen wir jetzt nicht in unseren Kopf, sondern wir genießen jetzt einfach noch die restlichen Stunden vom Sonntag und vom Wochenende. Und zwar hier auf Arabella mit der besten Musik.

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1: Nur locker bewölkt oder sogar klar und sonnig ist es jetzt am Abend in Bayern, vor allem im Süden. Auch in der Nacht gibt es nur wenige Wolken, die Temperaturen gehen zurück auf 12 bis 7 Grad. Morgen scheint die Sonne überall im Freistaat, im Norden teils im Wechsel mit Wolken. Die Höchstwerte dann 16 bis 23 Grad. Am Dienstag ziehen wieder ein paar Regenwolken über uns hinweg, ehe ab Mittwoch der Hochsommer wartet, mit teils über 30 Grad.
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1: Ich bin Gregor Jussé Moser. Nach dem ersten WM-Gruppenspiel der deutschen Fußballnationalmannschaft gegen Curaçao spielen heute Nacht die anderen beiden deutschen Gruppengegner gegeneinander. Die Elfenbeinküste trifft um 1 Uhr auf Ecuador. Schon um 22 Uhr beginnt die Partie Niederlande gegen Japan und wer ganz lange aufbleiben oder sehr früh aufstehen will, ab 4 Uhr spielt auch noch Schweden gegen Tunesien. Zum 80. Geburtstag hat Bundespräsident Steinmeier US-Präsident Trump gratuliert und dabei für die transatlantische Partnerschaft geworben. In seinem Schreiben erinnerte Steinmeier an die deutschen Wurzeln von Trumps Familie. Dessen Großvater war einst aus der Pfalz in die USA ausgewandert. David Riemer berichtet.
2: Familiengeschichten wie die der Trumps prägen die Partnerschaft zwischen Deutschland und den USA und verbinden beide Länder über Generationen hinweg, so Steinmeier. Trump selbst will seinen Geburtstag spektakulär feiern. Direkt vor dem Weißen Haus sollen martialische Käfigkämpfe stattfinden. Anders als etwa beim Wrestling sind die Kämpfe nicht gestellt. Es wird oft blutig, Knochen brechen oder Kämpfer werden von ihren Gegnern bewusstlos geprügelt.
1: US-Präsident Trump hat den Gegenangriff Israels im Libanon verurteilt. Der Angriff bei Beirut hätte nicht stattfinden dürfen, insbesondere an einem besonderen Tag, an dem wir einem Friedensabkommen mit dem Iran so nahe sind, schrieb Trump wörtlich auf seiner Plattform. Der Iran hatte nach den israelischen Angriffen bei Beirut die mögliche Einigung auf ein Rahmenabkommen mit den USA in Frage gestellt. An deutschen Krankenhäusern gibt es morgen Proteste gegen Kürzungen im Gesundheitswesen. Die Gewerkschaft Verdi hat bundesweit Servicebeschäftigte an mehr als 120 Krankenhäusern und Pflegeeinrichtungen zu Aktionen aufgerufen. Gefordert werden gute Bedingungen und Bezahlung für Bereiche wie Reinigung, Patiententransport oder auch dem Sicherheitsdienst.
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1: Auch in der Nacht gibt es nur wenige Wolken über Bayern. Die Temperaturen gehen zurück auf 12 bis 7 Grad. Morgen scheint die Sonne überall im Freistaat, im Norden teils im Wechsel mit Wolken. Die Höchstwerte dann 16 bis 23 Grad. Am Dienstag ziehen wieder ein paar Regenwolken über uns hinweg, ehe ab Mittwoch der Hochsommer wartet mit teils über 30 Grad.
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3: Schönen guten Abend, hier ist Cora Weidner. Kurz nach 9 haben wir's und vielleicht seid ihr jetzt gerade noch unterwegs, kommt langsam nach Hause oder ihr bleibt vielleicht noch ein bisschen wach. Genau dafür ist diese Stunde am Wochenende ja perfekt. Man muss nichts mehr Großes leisten, aber es ist auch noch nicht ganz Schluss mit dem Wochenende. Wir liefern euch die beste Musik für den Sonntagabend hier auf Arabella.

Der Sonntagabend auf Arabella. Und bevor wir morgen wieder richtig durchstarten, wird heute nochmal ganz entspannt. Wir lassen uns das Wochenende nochmal durch den Kopf gehen. Wir spielen die schönen Erinnerungen nochmal durch und tanken ganz, ganz, ganz viel Kraft daraus für die neue Woche. Ich wünsche euch einen wunderschönen Abend auf Arabella. 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
1: Auch in der Nacht gibt es nur wenige Wolken über Bayern. Die Temperaturen gehen zurück auf 12 bis 7 Grad. Morgen scheint die Sonne überall im Freistaat, im Norden teils im Wechsel mit Wolken. Die Höchstwerte dann 16 bis 23 Grad. Am Dienstag ziehen wieder ein paar Regenwolken über uns hinweg, eher ab

0: Mittwoch der Hochsommer wartet mit teils über 30 Grad.
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Der hat richtig Power. Die Pointer Sisters und Jump hier auf Bayerns Musiksender um 9:45 am Sonntagabend. Das berühmte Klatschen in Jack and Diane war eigentlich gar nicht geplant. Es hat erstmal nur als Tempohilfe gedient und sollte später entweder raus. Zum Glück hat John Mellencamp gemerkt, ohne dieses Klatschen fehlt dem Song irgendwie was Entscheidendes. Manchmal entstehen die besten Ideen eben eher aus Versehen. Hier ist John Mellencamp und Jack and Diane auf Arabella Bayern.

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1: Ich bin Hendrik Daum. Fußballparty in den USA. Die deutsche Nationalmannschaft hat in ihrem ersten WM-Gruppenspiel Außenseiter Curaçao deklassiert. In Houston gab es einen 7:1.

0: markanter Sieg. Die deutschen Torschützen waren Mecha, Schlotterbeck, Musiala, Brown, Undaf und zweimal Havertz. Das zweite Gruppenspiel bestreitet Deutschland am kommenden Samstag gegen die Elfenbeinküste. Die Schweizer haben einen Vorstoß von Rechtskonservativen zur Begrenzung der Migration klar abgelehnt. Bei einer Volksabstimmung sprachen sich nach vorläufigen Teilergebnissen rund 54% dagegen aus, eine Bevölkerungsobergrenze einzuführen. Christiane Oellrich berichtet.
1: Am Ende ist das Ergebnis doch recht deutlich. Die Schweizer wollen die Migration nicht mit einem künstlichen Bevölkerungsdeckel begrenzen. Was aber klar ist, das Thema bleibt. Viele Menschen sind, wie in Deutschland und anderen Ländern, besorgt über die Zahl der Ausländer im Land.
0: Heute ist Weltblutspendetag. Anlässlich dessen hat Bayerns Gesundheitsministerin Gerlach dazu aufgerufen, zur Blutspende zu gehen. Denn allein in Bayern werden täglich rund 2000 Blutspenden gebraucht. Aber besonders jetzt im Sommer wird oft zu wenig gespendet, wegen Ferienzeiten, Reisen und hohen Temperaturen. Gerlach appelliert vor allem an jüngere Menschen, denn Spender werden immer älter. Bund und Länder stehen offenbar kurz davor, sich auf eine grundlegende Finanzreform zu einigen. Dabei geht es im Kern um die Frage, wie die Kosten aufgeteilt werden, zum Beispiel für Sozialleistungen oder Wohngeld. Wie das Handelsblatt berichtet, akzeptiert der Bund jetzt Folgendes. Wenn Gesetze, die in Berlin beschlossen werden, zu zusätzlichen Kosten für Städte und Gemeinden führen, dann kommt dafür der Bund auf, wenn sie neue Ausgaben verursachen.
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0: Auch in der Nacht gibt's nur wenige Wolken über Bayern. Die Temperaturen gehen runter auf 12 bis 7 Grad. Morgen scheint die Sonne überall im Freistaat, im Norden teils im Wechsel mit ein paar Wolken. Die Höchstwerte dann 16 bis 23 Grad. Am Dienstag ziehen wieder ein paar Regenwolken über uns hinweg, ehe ab Mittwoch dann der Hochsommer wartet mit teils über 30 Grad.
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3: Servus, hier ist Cora Weidner. Schön, dass ihr mit dabei seid. Sonntagabend ist ja oft genau die Zeit, in der ihr das Wochenende so langsam ausklingen lasst. Vielleicht noch gemütlich auf dem Sofa sitzt und schon so halb bei dem seid, was morgen wieder ansteht. Aber das lassen wir jetzt nicht in unseren Kopf, sondern wir genießen jetzt einfach noch die restlichen Stunden vom Sonntag und vom Wochenende. Und zwar hier auf Arabella mit der besten Musik.

Viertel nach zehn am Sonntagabend und ihr hört Arabella. Um die Uhrzeit heute passiert bei euch hoffentlich nicht mehr viel. Jetzt heißt es Beine hochlegen, vielleicht nochmal ein Bierchen aus dem Kühlschrank holen und eine schöne Weißweinschorle und den Abend ausklingen lassen. Falls ihr heute arbeiten müsst, dann gutes Durchhalten. Wir sind bei euch mit der besten Musik hier auf Arabella.

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1: Auch in der Nacht gibt's nur wenige Wolken über Bayern. Die Temperaturen gehen runter auf 12 bis 7 Grad. Morgen scheint die Sonne überall im Freistaat, im Norden teils im Wechsel mit ein paar Wolken. Die Höchstwerte dann 16 bis 23 Grad. Am Dienstag ziehen wieder ein paar Regenwolken über uns hinweg, ehe ab Mittwoch dann der Hochsommer wartet mit teils über 30 Grad.
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1: Ich bin Hendrik Daum. Es war eine Fußballparty in den USA. Die deutsche Nationalmannschaft hat in ihrem ersten WM-Gruppenspiel Außenseiter Curaçao deklassiert. In Houston gab es einen 7:1 Kantersieg. Die deutschen Torschützen waren Mecha, Schlotterbeck, Musiala, Brown, Undaf und zweimal Havertz. Das zweite Gruppenspiel bestreitet Deutschland am kommenden Samstag dann gegen die Elfenbeinküste. Bundespräsident Steinmeier hat US-Präsident Trump zu seinem heutigen 80. Geburtstag gratuliert und dabei für die transatlantische Partnerschaft geworben. In seinem Schreiben erinnerte Steinmeier an die deutschen Wurzeln von Trumps Familie. Dessen Großvater war ja einst aus der Pfalz in die USA ausgewandert. David Riemer berichtet.
2: Familiengeschichten wie die der

0: Trumps prägen die Partnerschaft zwischen Deutschland und den USA und verbinden beide Länder über Generationen hinweg, so Steinmeier. Er rief dazu auf, den transatlantischen Austausch weiter zu fördern. Trump selbst will seinen Geburtstag spektakulär feiern. Direkt vor dem Weißen Haus sollen martialische Käfigkämpfe stattfinden. Dabei kommen Techniken unter anderem aus dem Boxen, Ringen, Karate und Kickboxen zum Einsatz.
1: Bund und Länder stehen offenbar kurz davor, sich auf eine grundlegende Finanzreform zu einigen. Dabei geht es im Kern um die Frage, wie die Kosten aufgeteilt werden, zum Beispiel für Sozialleistungen oder Wohngeld. Wie das Handelsblatt berichtet, akzeptiert der Bund jetzt Folgendes. Wenn Gesetze, die in Berlin beschlossen werden, zu zusätzlichen Kosten für Städte und Gemeinden führen, dann kommt dafür der Bund auf, wenn sie neue Ausgaben verursachen. Rund 6.500 Menschen haben heute an der Radsternfahrt in und um München teilgenommen. Von 10 Startpunkten aus sind die Radler gemeinsam zum Königsplatz gefahren, wo anschließend eine Schlusskundgebung stattfand. Organisiert hatte die Aktion der Allgemeine Deutsche Fahrradclub ADFC. Auch Münchens Oberbürgermeister Dominik Krause von den Grünen war dabei und sprach ein Grußwort.
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1: Auch in der Nacht gibt's nur wenige Wolken über Bayern. Die Temperaturen gehen runter auf 12 bis 7 Grad. Morgen scheint die Sonne überall im Freistaat, im Norden teils im Wechsel mit ein paar Wolken. Die Höchstwerte dann 16 bis 23 Grad. Am Dienstag ziehen wieder ein paar Regenwolken über uns hinweg, ehe ab Mittwoch dann der Hochsommer wartet mit teils über 30 Grad.
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3: Schönen guten Abend, hier ist Cora Weidner. Kurz nach neun haben wir's und vielleicht seid ihr jetzt gerade noch unterwegs, kommt langsam nach Hause oder ihr bleibt vielleicht noch ein bisschen wach. Genau dafür ist diese Stunde am Wochenende ja perfekt. Man muss nichts mehr Großes leisten, aber es ist auch noch nicht ganz Schluss mit dem Wochenende. Wir liefern euch die beste Musik für den Sonntagabend hier auf Arabella.

Die letzte Stunde am Sonntagabend läuft und wir bereiten uns vor auf den Montag. Der versucht sich so langsam schon wieder breit zu machen. Aber nicht mit uns. Die letzten Minuten vom Sonntag, die kosten wir nochmal richtig aus. Arabella hilft euch dabei mit der besten Musik.

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1: Auch in der Nacht gibt's nur wenige Wolken über Bayern. Die Temperaturen gehen runter auf 12 bis 7 Grad. Morgen scheint die Sonne überall im Freistaat, im Norden teils im Wechsel mit ein paar Wolken. Die Höchstwerte dann 16 bis 23 Grad. Am Dienstag ziehen wieder ein paar Regenwolken über uns hinweg, ehe ab Mittwoch dann der Hochsommer wartet mit teils über 30 Grad.
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Der passt besonders gut in die Nacht. Auf Arabella Bayern. Eddie Money, Take Me Home Tonight um 19:45. Tina Turner ist jetzt in der Playlist und die singt hier über zwei Menschen, die zusammenhalten, sich tragen und genau dann füreinander da sind, wenn es drauf ankommt. Das ist schon alles über diesen Song. Und der steht einfach für sich. Hier ist Tina Turner mit Two People auf Bayerns Musiksender.

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1: Ich bin Hendrik Daum. Es war ein WM-Traumstart. Jetzt also kann die Euphoriewelle aus den USA zu uns herüberschwappen. Mit einem 7:1-Tor-Festival gegen Curaçao haben die deutschen Kicker für den erhofften Budenzauber in Houston gesorgt. Torschützen für Deutschland waren Felix Metscher, Nico Schlotterbeck, Jamal Musiala, Nathaniel Brown und Dennis Undaff. Kai Havertz, der traf zweimal. Der bei seinem Länderspiel-Comeback nahezu arbeitslose Rekordtorhüter Manuel Neuer bei Magenta TV.
2: Die Spielfreude war da. Jeder, der eingewechselt wurde, hat Energie reingebracht. Ich glaube, man sieht die Geschlossenheit in der Mannschaft. Das war jetzt nicht Brasilien im Halbfinale, das war Curaçao im ersten Spiel. Aber man muss immer einen guten Start haben und den haben wir heute gehabt. Und deshalb sind wir erstmal froh.
1: Das zweite Gruppenspiel bestreitet die deutsche Elf am kommenden Samstag. Gegner in Toronto ist dann die Elfenbeinküste. Die USA und der Iran haben sich nach Angaben des Vermittlers Pakistan jetzt auf ein Abkommen geeinigt. Nach intensiven Gesprächen freuen wir uns, bekannt geben zu können, dass das Friedensabkommen zwischen den Vereinigten Staaten von Amerika und der Islamischen Republik Iran erzielt wurde. Das schrieb soeben Pakistans Premier Sharif auf der Plattform X. Die offizielle Unterzeichnungszeremonie

0: Juni soll demnach am Freitag in der Schweiz stattfinden. Bund und Länder stehen offenbar kurz davor, sich auf eine grundlegende Finanzreform zu einigen. Dabei geht es im Kern um die Frage, wie die Kosten aufgeteilt werden, zum Beispiel für Sozialleistungen oder Wohngeld. Wie das Handelsblatt berichtet, akzeptiert der Bund jetzt Folgendes. Wenn Gesetze, die in Berlin beschlossen werden, zu zusätzlichen Kosten für Städte und Gemeinden führen, dann kommt dafür der Bund auf, wenn sie neue Ausgaben verursachen. Rund 6.500 Menschen haben heute an der Radsternfahrt in und um München teilgenommen. Von 10 Startpunkten aus sind die Radler gemeinsam zum Königsplatz gefahren, wo anschließend eine Schlusskundgebung stattfand. Organisiert hatte die Aktion der Allgemeine Deutsche Fahrradclub ADFC. Auch Münchens Oberbürgermeister Dominik Krause von den Grünen war dabei und sprach ein Grußwort.
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0: Im Moment gibt's nur wenige Wolken über dem Freistaat und die Temperaturen, die gehen bis in der Früh runter auf 12 bis 7 Grad. Heute zum Wochenstart, da scheint die Sonne überall im Freistaat, nur im Norden teils im Wechsel mit ein paar Wolken. Die Höchstwerte dann 16 bis 23 Grad. Am Dienstag ziehen wieder ein paar Regenwolken über uns hinweg, ehe ab Mittwoch dann der Hochsommer wartet mit teils über 30 Grad.
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2: Willkommen im Montag. Ich bin Cora Weidner. Schönen guten Abend oder besser gesagt, schönen guten Morgen, wenn ihr noch wach seid oder schon wieder unterwegs oder gerade in die Nachtschicht startet. Schön, dass ihr auf jeden Fall mit dabei seid hier auf Arabella.

Das ist euer Wochenstart mit Arabella. Es gibt keinen besseren Zeitpunkt als jetzt, um an Urlaub zu denken. Einer unserer Lieblingsurlaubsorte, Malle natürlich. Da gibt's jetzt dann aber vielleicht eine große Änderung. Oft erkunden Touris die ruhigeren Stellen der Insel ja mit einem Leihwagen. Das Parlament diskutiert jetzt aber im Eilverfahren ein Autolimit für Malle. Das Ziel, ab 2027 soll die Zahl von außerhalb kommenden Autos begrenzt werden. Das gilt dann auch für Mietautos. Durch weniger Verkehr soll die Belastung für die Umwelt sinken und die Lebensqualität steigen. Ähnliche Regeln gibt's ja übrigens schon auf Ibiza oder Formentera. Bei uns kommt ihr heute aber ganz normal mit dem Auto in die Arbeit. Einfach Arabella an und schon kann's losgehen.

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1: Im Moment gibt's nur wenige Wolken über dem Freistaat und die Temperaturen, die gehen bis in der Früh runter auf 12 bis 7 Grad. Heute zum Wochenstart, da scheint die Sonne überall im Freistaat, nur im Norden teils im Wechsel mit ein paar Wolken. Die Höchstwerte dann 16 bis 23 Grad. Am Dienstag ziehen wieder ein paar Regenwolken über uns hinweg, ehe ab Mittwoch dann der Hochsommer wartet mit teils über 30 Grad.
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1: Ich bin Hendrik Daum. Es war ein WM-Traumstart. Jetzt also kann die Euphoriewelle aus den USA zu uns herüberschwappen. Mit einem 7:1-Torfestival gegen Curaçao haben die deutschen Kicker für den erhofften Budenzauber in Houston gesorgt. Torschützen für Deutschland waren Felix Metscher, Nico Schlotterbeck, Jamal Musiala, Nathaniel Brown und Dennis Undaff. Kai Havertz, der traf zweimal. Der bei seinem Länderspiel-Comeback nahezu arbeitslose Rekordtorhüter Manuel Neuer bei Magenta TV.
2: Die Spielfreude war da. Jeder, der eingewechselt wurde, hat Energie reingebracht. Ich glaube, man sieht die Geschlossenheit in der Mannschaft. Das war jetzt nicht Brasilien im Halbfinale, das war Curaçao im ersten Spiel. Aber man muss immer einen guten Start haben und den haben wir heute gehabt. Und deshalb sind wir erstmal froh.
1: Das zweite Gruppenspiel bestreitet die deutsche Elf am kommenden Samstag. Gegner in Toronto ist dann die Elfenbeinküste. Nach langem Hin und Her haben sich die USA und der Iran jetzt auf ein Friedensabkommen geeinigt. Das haben der Vermittler Pakistan und US-Präsident Trump vor kurzem auf X und True Social mitgeteilt. Die USA und der Iran, heißt es, hätten die sofortige und dauerhafte Einstellung der militärischen Operationen an allen Fronten erklärt. US-Präsident Trump erklärte weiter, er habe das Ende der US-Seeblockade in der Straße von Hormuz angeordnet und auch der Iran werde, so Trump, umgehend die Straße von Hormuz öffnen. Die offizielle Unterzeichnung der Vereinbarung ist für den kommenden Freitag in der Schweiz geplant. Rund 6.500 Menschen haben heute an der Radsternfahrt in und um München teilgenommen. Von 10 Startpunkten aus sind die Radler gemeinsam zum Königsplatz gefahren, wo anschließend eine Schlusskundgebung stattfand. Organisiert hatte die Aktion der Allgemeine Deutsche Fahrradclub ADFC. Auch Münchens Oberbürgermeister Dominik Krause von den Grünen war dabei und sprach ein Grußwort. Und Formel 1, Lewis Hamilton hat den großen Preis von Katalonien gewonnen. Der Ferrari-Pilot setzte sich überraschend vor George Russell im Mercedes und Weltmeister Lando Norris im McLaren durch. WM-Spitzenreiter Kimi Antonelli schied kurz vor dem Ziel wegen eines technischen Defekts aus.
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1: Im Moment gibt's nur wenige Wolken über dem Freistaat und die Temperaturen, die gehen bis in der Früh runter auf 12 bis 7 Grad. Heute zum Wochenstart, da scheint die Sonne überall im Freistaat, nur im Norden teils im Wechsel mit ein paar Wolken. Die Höchstwerte dann

0: 16 bis 23 Grad. Am Dienstag ziehen wieder ein paar Regenwolken über uns hinweg, ehe ab Mittwoch dann der Hochsommer wartet mit teils über 30 Grad.
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2: Servus, ich bin Cora Weidner. Willkommen in der Montagnacht. Egal, ob ihr noch arbeitet, schon oder noch auf dem Heimweg seid oder einfach vielleicht zu den Nachteulen gehört. Wir begleiten euch durch diese Stunden am ganz, ganz frühen Montagmorgen.

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1: Im Moment gibt es nur wenige Wolken über dem Freistaat und die Temperaturen, die gehen bis in der Früh runter auf 12 bis 7 Grad. Heute zum Wochenstart, da scheint die Sonne überall im Freistaat, nur im Norden teils im Wechsel mit ein paar Wolken. Die Höchstwerte dann 16 bis 23 Grad. Am Dienstag ziehen wieder ein paar Regenwolken über uns hinweg, ehe ab Mittwoch dann der Hochsommer wartet mit teils über 30 Grad.
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1: Ich bin Hendrik Daum. Schützenfest zum WM-Auftakt für die deutsche Fußballnationalmannschaft. Die DFB-Auswahl hat in Houston ihr erstes Gruppenspiel gegen WM-Neuling Curaçao mit 7:1 gewonnen. Torschützen für Deutschland waren Felix Metscher, Nico Schlotterbeck, Jamal Musiala, Nathaniel Brown, Dennis Undaff und Kai Havertz, der gleich zweimal traf. Ein hochzufriedener Bundestrainer.
2: Das Miteinander, was sie haben, auch auf dem Platz, aber auch außerhalb des Platzes, ist schon außergewöhnlich. Und davon müssen sie zehren. Und da sind auch mal schwierige Momente sicher dabei, die man dann aber leichter wegstecken kann, wenn man einfach zusammensteht. Und das machen sie schon gut. Und natürlich ein Auftaktsieg ist immer wichtig. Ein Start in den Rennen ist immer sehr wichtig. Und von dem her sind wir froh, dass wir das geschafft haben.
1: Julian Nagelsmann bei Magenta TV. Das zweite Gruppenspiel bestreitet die deutsche Elf am kommenden Samstag. Gegner in Toronto ist dann die Elfenbeinküste. Die Niederlande haben einen Auftaktsieg gegen Japan verspielt. Trotz einer zweimaligen Führung musste sich das Oranje-Team mit einem 2:2 zufrieden geben. Nach langem Hin und Her haben sich die USA und der Iran jetzt auf ein Friedensabkommen geeinigt. Das haben der Vermittler Pakistan und US-Präsident Trump vor kurzem auf X und True Social mitgeteilt. Die USA und der Iran, heißt es, hätten die sofortige und dauerhafte Einstellung der militärischen Operationen an allen Fronten erklärt. US-Präsident Trump erklärte weiter, er habe das Ende der US-Seeblockade in der Straße von Hormuz angeordnet und auch der Iran werde, so Trump, umgehend die Straße von Hormuz öffnen. Die offizielle Unterzeichnung der Vereinbarung ist für den kommenden Freitag in der Schweiz geplant. Marmelade darf ab jetzt wieder Marmelade heißen. Deutschland setzt damit eine Richtlinie der EU um. Bisher durften nur Produkte aus Zitrusfrüchten als Marmelade bezeichnet werden. Alles andere war Konfitüre. Und bei Honig müssen künftig alle Ursprungsländer angegeben werden. Und Formel 1, Lewis Hamilton hat den großen Preis von Katalonien gewonnen. Der Ferrari-Pilot setzte sich überraschend vor George Russell im Mercedes und Weltmeister Lando Norris im McLaren durch. WM-Spitzenreiter Kimi Antonelli schied kurz vor dem Ziel wegen eines technischen Defekts aus.
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1: Im Moment gibt's nur wenige Wolken über dem Freistaat und die Temperaturen, die gehen bis in der Früh runter auf 12 bis 7 Grad. Heute zum Wochenstart, da scheint die Sonne überall im Freistaat, nur im Norden teils im Wechsel mit ein paar Wolken. Die Höchstwerte